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1: 1994.
2: Das Digitalsystem ist eingeführt. Bitte Datenspeichern. Datenspeichern. Datenspeichern.